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2: Im Studio Jana Klonikowski. Kanzler Merz will im Laufe des Tages offenbar eine Regierungsumbildung bekannt geben. Laut übereinstimmenden Berichten soll Gesundheitsministerin Nina Waken neue Kanzleramtschefin und damit Nachfolgerin von Thorsten Frei werden, der ja neuer Unionsfraktionschef werden soll. Hanna Messerschmidt, damit steht in der Bundesregierung also ein größeres Stühlerücken an.
3: Ja, denn CDU-Generalsekretär Lindemann soll wiederum für Waken als Gesundheitsminister übernehmen. Auch Innenminister Dobrindt kam zwischenzeitlich als neuer Kanzleramtschef in Frage. Er behält jedoch seinen Posten. Hintergrund des Ganzen ist die Diskussion um Jens Spahns Vaterschaft per Leihmutter. Er trat deshalb am Wochenende als Unionsfraktionschef zurück.
2: US-Präsident Trump hat wieder sein liebstes Instrument ausgepackt. Gegen 60 Handelspartner werden neue Zölle verhängt, in Höhe von 10-12.5%. Das gilt auch für Produkte aus der EU. Begründet werden die neuen Zölle damit, dass die Handelspartner zu wenig gegen Zwangsarbeit vorgehen würden. Bei einer Messerattacke in einer Bank in Regensburg ist ein Mann tödlich verletzt worden. Weil der mutmaßliche Täter danach noch in der Bank blieb, war die Polizei über Stunden im Großeinsatz. Spezialkräfte konnten den 20-Jährigen schließlich festnehmen. Die Hintergründe des Ganzen sind noch unklar. Im Süden Europas machen weiter zahlreiche Waldbrände Einheimischen und Touristen zu schaffen. Betroffen sind vor allem Frankreich, Spanien und Italien, Dirk Justus.
4: An der französischen Südwestküste bei Bordeaux mussten mittlerweile 20.000 Menschen vor den Flammen in Sicherheit gebracht werden. Dafür wurden auch mehrere Campingplätze geräumt. Bei den Bränden starben auch zwei französische Feuerwehrleute. Auch in Spanien breiten sich die Feuer weiter aus. Bei Madrid wurden mehrere Gemeinden evakuiert, große Verkehrsachsen wurden gesperrt. Und auch auf der italienischen Insel Sizilien kämpfen Feuerwehrleute gegen Waldbrände. Seit dem Wochenende sind es über 1.000.
2: Was soll auf die neuen Euroscheine? Beethoven und Maria Callas oder doch der Eisvogel? Darüber können die Menschen in der EU ab jetzt abstimmen. Zur Wahl stehen die Themen europäische Kultur und Flüsse und Vögel. Gedruckt werden sollen die Scheine ab 2028.
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5: Mit KI-Support. Wolkig ist es am äußersten Norden, sonst oft klar und trocken unterwegs, kaum Regen in Sicht. Und die Temperaturen liegen aktuell bei 16 bis 7 Grad. Tagsüber gibt's mal mehr, mal weniger Wolken. Insgesamt bleibt's meist trocken. Ab und zu ziehen an der Nordsee kurze Schauer durch. Dazu steigen die Höchstwerte auf 24 bis 30 Grad.
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7: Alleine schlafen ist doof. Ja, finde ich auch. Also bleibt einfach mit mir wach. Ich habe nämlich genug Musik für die nächsten Stunden parat. Als Kind habe ich ja immer Gute-Nacht-Geschichten vorgelesen bekommen. Keine Sorge, das mache ich jetzt nicht, aber ich habe für euch einfach die perfekte Musik für diese Uhrzeit. Also, hier ist schon der nächste Soundtrack für die Nacht.
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0: Hi, kurze Frage in die Runde. Braucht mich hier noch jemand oder kann ich schlafen gehen? Nein, Spaß beiseite. Wir machen natürlich noch ein bisschen weiter, mindestens bis die Sonne aufgeht. Ich bin Sven und versüße euch hier die Nacht. Hi und hallo. Einzige Chance, mir zu entkommen, ihr müsst einschlafen. Vielleicht klappt es ja mit diesem Song hier.
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0: Ich bin der Mann, von dem du heute Nacht vielleicht Albträume bekommst. Ja, denn versprochen, ich quatsche dir die ganze Nacht ins Ohr. Wenn du nicht ausschaltest. Aber damit das nicht passiert, hier einfach schnell wieder ein bisschen Musik.
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2: Im Studio Jana Klonikowski. Die Pläne von Kanzler Merz, seine Regierung umzubilden, nehmen Gestalt an. Laut übereinstimmenden Medienberichten soll Gesundheitsministerin Nina Wagen neue Kanzleramtschefin und damit Nachfolgerin von Thorsten Frei werden, der ja neuer Unionsfraktionschef werden soll. CDU-Generalsekretär Carsten Linnemann soll dann neuer Gesundheitsminister werden. Angesprungen ist das Personalkarussell, weil Jens Spahn vergangenes Wochenende als Unionsfraktionschef zurückgetreten ist. Schon kurz danach hatte Merz gesagt, dass das eine Gelegenheit für eine Regierungsumbildung sein könnte. US-Präsident Trump hat wieder sein liebstes Instrument ausgepackt. Gegen 60 Handelspartner werden neue Zölle verhängt. 10-12,5% kommen bei Einfuhren obendrauf. Das gilt auch für Produkte aus der EU. Begründet werden die neuen Zölle damit, dass die Handelspartner zu wenig gegen Zwangsarbeit vorgehen würden. Im Februar hatte das oberste US-Gericht einen Großteil von Trumps Zöllen gekippt. Seitdem hatten viele Experten mit einer neuen Begründung für Zölle gerechnet. Tanken droht nochmal teurer zu werden, denn der Ölpreis hat nochmal angezogen. Hintergrund sind die Angriffe der Houthi-Miliz auf saudi-arabische Öltanker im Roten Meer. Es wird befürchtet, dass auch diese Handelsroute eingeschränkt wird und so weniger Öl aus Saudi-Arabien transportiert werden kann. Die Fußballfans in Deutschland waren schon ganz ungeduldig, doch jetzt ist es soweit. Jürgen Klopp soll am Vormittag als neuer Bundestrainer vorgestellt werden. Dirk Justis, wie sehen denn die Experten einen Bundestrainer Jürgen Klopp?
3: Laut Tobias Goldbrunner vom Kicker wird Fußball Deutschland einen sehr engagierten Bundestrainer bekommen, mit Feuer und Flamme für den Job und voller Tatendrang. Trotzdem, um die Nationalmannschaft wieder zurück in die Weltspitze zu führen, braucht es Geduld. Goldbrunner sagt, es ist nicht unmöglich und wird eine schwierige Herausforderung. Ob das DFB-Team mit Klopp die Top 4 bei den nächsten Turnieren angreifen kann, bleibt aber die große Frage.
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4: Mit KI-Support. Wolkig ist es am äußersten Norden, sonst oft klar und trocken unterwegs, kaum Regen in Sicht. Und die Temperaturen liegen aktuell bei 16-7 Grad. Tagsüber gibt's mal mehr, mal weniger Wolken. Insgesamt bleibt's meist trocken, ab und zu ziehen an der Nordsee kurze Schauer durch. Dazu steigen die Höchstwerte auf 24-30 Grad.
5: Einen wunderschönen guten Morgen zusammen. Oder ist bei euch noch Abend? Stimmt, der nächste Tag beginnt ja eigentlich erst, wenn man geschlafen hat. Und naja, bis dahin gibt's einfach tolle Musik hier aus dem Radio. Also ruhig ein Stück lauter drehen.
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0: Na, seid ihr auch noch wach vom Radio? Ihr werdet es nicht glauben, aber ich habe mir fest vorgenommen, jetzt vor jedem Schlafengehen einfach mal 20 Liegestütze zu machen. Ja, und da ich so eine Sportskanone bin, bin ich jetzt seit 3 Tagen wach, weil ich mich einfach nicht dazu überwinden kann. Spaß beiseite, hier geht's weiter mit dem, worauf es ankommt, nämlich Musik. Und Sport können die anderen machen.
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1: Im Studio Jana Klonikowski. Die Pläne von Kanzler Merz, seine Regierung umzubilden, nehmen Gestalt an. Laut übereinstimmenden Medienberichten soll Gesundheitsministerin Nina Wagen neue Kanzleramtschefin und damit Nachfolgerin von Thorsten Frei werden, der ja neuer Unionsfraktionschef werden soll. CDU-Generalsekretär Carsten Linnemann soll dann neuer Gesundheitsminister werden. Angesprungen ist das Personalkarussell, weil Jens Spahn vergangenes Wochenende als Unionsfraktionschef zurückgetreten ist. Schon kurz danach hatte Merz gesagt, dass das eine Gelegenheit für eine Regierungsumbildung sein könnte. US-Präsident Trump hat wieder sein liebstes Instrument ausgepackt. Gegen 60 Handelspartner werden neue Zölle verhängt. 10-12,5% kommen bei Einfuhren obendrauf. Das gilt auch für Produkte aus der EU. Begründet werden die neuen Zölle damit, dass die Handelspartner zu wenig gegen Zwangsarbeit vorgehen würden. Im Februar hatte das oberste US-Gericht einen Großteil von Trumps Zöllen gekippt. Seitdem hatten viele Experten mit einer neuen Begründung für Zölle gerechnet. In Spanien und Frankreich wüten weiter verheerende Waldbrände. Die spanische Regierung hat jetzt den Notstand ausgerufen. Rund um Madrid wurden bereits tausende Menschen in Sicherheit gebracht. Auch in Frankreich wurden bei Bordeaux 20.000 Touristen und Bewohner von Campingplätzen oder aus anderen Unterkünften geholt. Die Fußballfans in Deutschland waren schon ganz ungeduldig, doch jetzt ist es soweit. Jürgen Klopp soll am Vormittag als neuer Bundestrainer vorgestellt werden. Dirk Justis, wie sehen denn die Experten einen Bundestrainer Jürgen Klopp?
2: Laut Tobias Goldbrunner vom Kicker wird Fußball Deutschland einen sehr engagierten Bundestrainer bekommen, mit Feuer und Flamme für den Job und voller Tatendrang. Trotzdem, um die Nationalmannschaft wieder zurück in die Weltspitze zu führen, braucht es Geduld. Goldbrunner sagt, es ist nicht unmöglich und wird eine schwierige Herausforderung. Ob das DFB-Team mit Klopp die Top 4 bei den nächsten Turnieren angreifen kann, bleibt aber die große Frage.
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3: Mit KI-Support. Wolkig ist es am äußersten Norden, sonst oft klar und trocken unterwegs, kaum Regen in Sicht. Und die Temperaturen liegen aktuell bei 16-7 Grad. Tagsüber gibt's mal mehr, mal weniger Wolken. Insgesamt bleibt's meist trocken, ab und zu ziehen an der Nordsee kurze Schauer durch. Dazu steigen die Höchstwerte auf 24-30 Grad.
4: 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Ihr liegt hundemüde im Bett, wollt eigentlich nur schlafen, aber euer Kopf stellt sich diese eine verdammt wichtige Frage. Haben Pinguine eigentlich Knie? Ja, mit dieser Frage im Kopf liegst du halt einfach stundenlang wach. Und damit es dir dabei wenigstens ein bisschen besser geht, hier der perfekte Nachtmix für dich.
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2: Im Studio Jana Klonikowski. Kanzler Merz will im Laufe des Tages offenbar eine Regierungsumbildung bekannt geben. Laut übereinstimmenden Berichten soll Gesundheitsministerin Nina Waken neue Kanzleramtschefin und damit Nachfolgerin von Thorsten Frei werden, der ja neuer Unionsfraktionschef werden soll. Hanna Messerschmidt, damit steht in der Bundesregierung also ein größeres Stühlerücken an.
3: Ja, denn CDU-Generalsekretär Lindemann soll wiederum für Waken als Gesundheitsminister übernehmen. Auch Innenminister Dobrindt kam zwischenzeitlich als neuer Kanzleramtschef in Frage. Er behält jedoch seinen Posten. Hintergrund des Ganzen ist die Diskussion um Jens Spahns Vaterschaft per Leihmutter. Er trat deshalb am Wochenende als Unionsfraktionschef zurück.
2: US-Präsident Trump hat mal wieder den Zollhammer ausgepackt. Gegen 60 Handelspartner wurden neue Zölle von 10-12.5% angekündigt. Auch EU-Produkte sind betroffen. Als Grund nennt die US-Regierung, dass die betroffenen Länder zu wenig gegen Zwangsarbeit tun. Tanken droht nochmal teurer zu werden, denn der Ölpreis hat nochmal angezogen. Hintergrund sind die Angriffe der Houthi-Miliz auf saudi-arabische Öltanker im Roten Meer. Es wird befürchtet, dass auch diese Handelsroute eingeschränkt wird und so weniger Öl aus Saudi-Arabien transportiert werden kann. Beethoven oder Eisvogel? Ab sofort können die Menschen in der EU mitbestimmen, was künftig auf dem Euroschein kommt. Die entscheidende Frage dabei ist, Natur oder Kultur, Silas Quiring?
4: Ja genau, es gibt also zwei fertige Motivreihen, aber nur eine davon wird ab 2028 auf die Banknoten gedruckt. Gewinnt das Thema europäische Kultur, kämen neben Beethoven auch Leonardo da Vinci, Marie Curie und die legendäre Opernsängerin Maria Callas auf die Scheine. Wer sich eher in der Natur sieht, stimmt ab für Motive wie den Eisvogel, den Weißstorch und den Mauerläufer. Nach mehr als 20 Jahren sei es Zeit für ein neues Design, so die Europäische Zentralbank. Abstimmen kann man auf der EZB-Website.
2: Fußball-Deutschland schaut am Vormittag gespannt nach Frankfurt. Jürgen Klopp soll auf dem DFB-Campus als neuer Bundestrainer vorgestellt werden. Er wird das DFB-Team dann wohl das erste Mal Ende September in der Nations League gegen die Niederlande coachen.
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5: Mit KI-Support. Wolken und viel Trockenheit sind heute Morgen schon das Thema. Nur im Norden kann es auch mal grauer wirken. Im Lauf des Tages bleibt's in vielen Ecken freundlich und trocken, mit Höchstwerten von 20 bis 30 Grad. Morgen ähnlich, oft sonnig, an der Küste vereinzelt kurze Schauer und am Nachmittag kann's im Südwesten auch mal ein Gewitter geben, maximal bis 32 Grad.
6: Wenn Schäfchenzählen bei euch nichts bringt und ihr immer noch nicht einschlafen könnt, dann habe ich vielleicht den ultimativen Tipp für euch. 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Also 1, 2, 3, 4, 1, 2, 3, 4 und so weiter. Und ja, den Rhythmus dazu, den gibt es jetzt hier im kommenden Song.
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0: die Nacht. Viele von euch fragen sich sicherlich, warum ist denn der Typ da schon wieder im Radio um die Uhrzeit? Ja, die Antwort ist ganz einfach. Meine Schwiegereltern sind gerade zu Besuch und naja, gestern habe ich dann doch irgendwie den Staubsauger wohl zu später Zeit angeschmissen. War jetzt auch nicht die beste Idee, aber ich habe mir gedacht, so eine Nachtschicht heute hier im Radio, besser geht's gar nicht. Kommt gut durch die nächsten Stunden, hier ist wieder ein bisschen Musik für euch.
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0: Na, bist du auch noch nachtaktiv oder sogar auf der Arbeit oder vielleicht sogar schon wieder auf der Arbeit? Also ich habe ja einen guten Freund, der ist Bäcker. Klar, der muss morgens immer ganz früh raus und die Brötchen müssen ja auch fertig sein, wenn die normalen Menschen aufstehen. Doch damit der auch wirklich mal so 8 Stunden durchpennen kann, ne, geht der abends immer echt um 18 Uhr ins Bett. Ganz ehrlich, so früh musste ich nicht mal als Kind schlafen gehen. Also, Erwachsensein ist doch nicht so toll, wie viele immer dachten. Aber vielleicht weckt der kommende Song ja irgendwie Kindheitserinnerungen in dir.
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3: Im Studio Colin Mock. Fußball-Deutschland schaut heute gespannt nach Frankfurt. Jürgen Klopp soll am Vormittag auf dem DFB-Campus als neuer Bundestrainer vorgestellt werden. Mehr von Dirk Justes.
4: Endlich ist es soweit. Der DFB hat zur Pressekonferenz geladen. Kurz vorher werden wohl noch die DFB-Gremien ihr Okay zur neuen Personalie geben. Klopp soll einen Vertrag bis inklusive der Weltmeisterschaft 2030 kriegen und die Nationalmannschaft wieder in die Weltspitze zurückführen. Klopp war nach WM-Flop und Nagelsmann Ausgleich Favorit und auch der einzige Kandidat fürs Bundestraineramt. Der 59-Jährige wird wohl das erste Mal Ende September in der Nations League gegen die Niederlande an der Seitenlinie stehen.
3: In der Bundesregierung steht offenbar ein größeres Stühlerücken an. Unter anderem muss ein neuer Kanzleramtschef gefunden werden, Jana Klonikowski.
5: Ja, oder eben eine neue Kanzleramtschefin. Laut übereinstimmenden Berichten soll Gesundheitsministerin Nina Wagen den Posten von Thorsten Frey übernehmen. Der soll ja neuer Unionsfraktionschef im Bundestag werden. Und neuer Gesundheitsminister soll wiederum CDU-Generalsekretär Carsten Linnemann werden. Offiziell will Kanzler Merz das Ganze wohl heute machen. Angesprungen ist das Personalkarussell, weil Jens Spahn vor knapp einer Woche im Zuge der Leihmutterdebatte als Unionsfraktionschef zurückgetreten ist.
3: US-Präsident Trump hat mal wieder den Zollhammer ausgepackt. Gegen 60 Handelspartner wurden neue Zölle von 10-12.5% angekündigt. Auch EU-Produkte sind betroffen. Als Grund nennt die US-Regierung, dass die betroffenen Länder zu wenig gegen Zwangsarbeit tun. In Spanien und Frankreich wüten weiter schlimme Waldbrände. Die spanische Regierung hat den Notstand ausgerufen. Die französische bittet andere EU-Länder um Hilfe. In beiden Ländern mussten zehntausende Menschen in den Brandgebieten in Sicherheit gebracht werden, darunter auch viele Touristen. Tanken droht nochmal teurer zu werden, denn der Ölpreis hat wieder angezogen. Hintergrund sind die Angriffe der Houthi-Miliz auf saudi-arabische Öltanker im Roten Meer. Es wird befürchtet, dass auch diese Handelsroute eingeschränkt wird und so weniger Öl aus Saudi-Arabien transportiert werden kann.
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6: Mit KI-Support. Wolken und viel Trockenheit sind heute Morgen schon das Thema. Nur im Norden kann es auch mal grauer wirken. Im Lauf des Tages bleibt's in vielen Ecken freundlich und trocken, mit Höchstwerten von 20 bis 30 Grad. Morgen ähnlich, oft sonnig, an der Küste vereinzelt kurze Schauer und am Nachmittag kann's im Südwesten auch mal ein Gewitter geben, maximal bis 32 Grad.

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Tja, das ist die Legende von Babylon. Das ist nun ein paar tausend Jahre her. Und heute

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Heute löste eine 26-jährige Frau einen Großeinsatz der Polizei und Feuerwehr aus. Sie stand auf dem Dach eines Bürogebäudes und drohte in den Tod zu stürzen. Nur das Eingreifen der Einsatzkräfte konnte das Schlimmste verhindern. Die junge Frau blieb zwar unverletzt, wurde aber zur weiteren Behandlung in eine Klinik gebracht.

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Jawohl, ein wundervoller Titel, wundervoller Titel. Aber bitte dabei beachten, dieser Song ist aus dem Hause Fiesta Records heute erschienen, ja. Und das ist wohl voraussichtlich keine KI gewesen. Nur zur Information. Mit ihrer neuen Single Ein Kuss ohne Liebe widmet sich Pia Sophie einem Gefühl, das viele kennen, dem Wunsch nach echter Liebe in einer Zeit, in der Beziehungen oft unverbindlich erscheinen. Der Song erzählt davon, für die eigenen Gefühle einzustehen und sich nicht mit halben Wahrheiten oder leeren Versprechungen wiederzugeben. Und das ist ihre neue Single Ein Kuss ohne Liebe. Hier ist für euch Pia Sophie.

man tatsächlich so. Das kann man mal wirklich richtig so sehen, ja, mittlerweile. So, ich war ganz klein wenig abgelenkt. Ich möchte das vielmals entschuldigen, denn ich bin auch heute hier nicht alleine im Studio. Ja, und ihr wisst ja mittlerweile alle Bescheid, ja, wer wohl hier bei mir heute im Studio mit ein bisschen ist, ja. So, aber dennoch kommen wir jetzt gleich hier zu der nächsten Neuvorstellung in dem Fall. Nee, ich kann jetzt keinen Kaffee trinken. So, stelle ich wieder hin. Denn mit seiner neuen Single Astronaut schlägt Markus ein weiteres sehr persönliches Kapitel seiner musikalischen Reise auf. Der Song erzählt mit tiefen Metaphern von Unbehaltsamkeit der Zeit und der Kraft von Erinnerungen. Das Bild vom Astronauten dient dabei als starkes Symbol für Freiheit und Weitblick. Aus der Schwerelosigkeit blickt Markus mit einem Lächeln auf die Welt hinab, während das Raumschiff Erinnerung zur Brücke in unvergessenen glücklichen Zeiten wird. Es ist ein Song über das Feiern von Momenten, die immer tief in die Seele eingebrannt sind, und über die Kunst, das persönliche Glück für einen kurzen Augenblick festzuhalten.

Jawohl, das war doch mal richtig schön, ja, wie ein Astronaut, ja, wer möchte das nicht mal sein? Ja, und er startet dieses Jahr auf jeden Fall so richtig durch, denn mit seiner neuen Single You Can Get It als neue Version knüpft Mark McLaughlin nahtlos an sein musikalisches Comeback an und liefert einen Titel, der mit positiver Ausstrahlung, mitreißendem Rhythmus und einer eingängigen Hooks überzeugt. Die Neuinterpretation verbindet frische Produktionselemente mit dem unverwechselbaren Charakter des Songs und sorgt für einen modernen, kraftvollen Sound. Aber wenn es einer schafft, er schafft es auf jeden Fall. Mark McLaughlin.

es ist doch wirklich richtig toll, dass er wieder da ist, ja, dass er sich da doch mal nochmal überlegt hat, soll ich oder soll ich nicht, ne? Ja, und dann direkt von 0 auf 100. Ich find's wirklich phänomenal. Ja, und er ist auch in der aktuellen Zarella-Show auch demnächst zu sehen. Also da könnt ihr euch auch drauf freuen. Ja, da hat er also auch seinen Auftritt schon feste. So, wir kommen zu Angela Henn und Dennis Clark, denn sie senden mit ihrem Song Barfuß auf der Venus einen Friedensappell an die Welt. Mit dem Song Barfuß auf der Venus richten Angela Henn und Dennis Clark eine besondere klare Botschaft für Frieden und Zusammenhalt an die Menschen. Aus ihrer Sicht zeigen Geschichte und Gegenwart, wie verheerend die Folgen von Krieg und Machtstreben sein können.

18 Uhr und 28 Minuten, einen machen wir noch, deswegen ein paar Sekündchen später unsere Top 10 von dieser Woche. Jetzt kommen Blonde Schatten. Und die haben eine richtig tolle Scheibe mitgebracht, die da heißt Glück hat eine oder hat keine Kalorien. Wie fühlt sich frisch verliebt sein an? Als würde man barfuß über Wolken aus Schlagsahne tanzen. Genau dieses kribbelige Euphorie versprüht Blonde Schatten mit ihrem neuen Single Glück hat keine Kalorien.

Ja, und jetzt starten wir sie endlich. 18.32 Uhr. Hier sind sie, die aktuellen Top 10 vom 27. Juli 2026. Und wir fangen an mit dem 10. Platz in dieser Woche. Denn in der Vorwoche waren sie Platz 9, somit haben sie einen Platz verloren. Wochen in den Top 10 6-mal. Höchste Position war mal die 5 und die Wertungswoche ist 6 von 8. Zwei Wochen haben sie noch Zeit, die beiden, Zischner und Peikert, mit Ich hab Sehnsucht in dieser Woche mit ganzen 159 Votes.

0: ein wundervoller Song von den beiden, das muss man ja schon mal gesagt haben. Wir kommen zum Platz Nummer 9, das ist ein Neuvorstellungszugang, ja, der Erstgehöre, ja, da kommen nachher noch, ja, noch jemand gleich, ja, also nur immerhin. So. In der letzten Woche, wie gesagt, neu vorgestellt, Wochen in den Top 10 einmal, höchste Position mit heute die 9 und die Wertungswoche ist 1 von 8. Ich sende ganz liebe Moderationsgrüße, ja, an den Moderationskollegen Ralf Burgart, denn er hat es direkt geschafft, in den Top 10 reinzukommen mit seiner neuen Single Zeit, die nie vergeht. Das Ganze alles in einem Musical Radio Mix in mit ganzen 248 Votes in dieser Woche.
1: Platz 9.

0: Das war mal ein richtig, richtig toller Gesang. Tja, so sind wir Moderatoren nun mal eben halt. So, wir kommen zum Platz Nummer 8. In der Vorwoche war sie Platz 4, somit ganze 4 Plätze gefallen. Wochen in den Top 10 6-mal. Höchste Position war mal die 2. Und die Wertungswoche ist 8 von 8. Bitte für diesen Titel nicht mehr voten. Heute zum letzten Mal Ellen Krenz mit Was kann ich tun, um dein Herz zu gewinnen? In dieser Woche mit 295 Votes, die sie erreicht hat.
1: Platz 8.

Was kann ich tun und was soll ich tun? Ja, das frage ich mich manchmal auch. Ja, und ich schicke ganz liebe Grüße an den Peter in Essen-Harzopf. Ja, hier aus dem Studio. Und wir gehen jetzt direkt schon über in den Platz Nummer 7. Auch sie wurde in der letzten Woche neu vorgestellt. Das ist der zweite Höchstzugang, der heute ist in den Top 10. Somit Wochen in den Top 10, das erste Mal höchste Position die 7 und die Wertungswoche ist 1 von 8. Ja, schön ist es, wenn ich mit dieser Dame Telefonkontakt habe oder E-Mail-Kontakt auch, ja. Und ist immer schön, wenn wir beide mal auch telefonieren. Aber hier ist sie jetzt für euch, Anita Hofmann mit Ganz ehrlich gefährlich. Das Ganze in einem Schlager-Country. Ja, da kann man gewisse Schritte auch machen. Sie hat auch ein Video auf YouTube davon gemacht. Denke ich, dass es das auch ist. Genau, ich habe auf jeden Fall eins gesehen. Ja, aber sie hat auf jeden Fall in dieser Woche ganze 335 Votes erreicht.

0: jetzt eigentlich erlaubt?
1: Ja, mein lieber Mann, da kann man doch auch ganz schön aus der Puste sein, oder? Wenn man da diese Schritte einhält, ja. Und wenn dann noch daneben ein vielleicht tatsächlich die Anita Hoffmann sogar ist. Aber gut, nichtsdestotrotz. Wir kommen zum Platz Nummer 6, der ist unverändert wie in der letzten Woche. Wochen in den Top 10, 8-mal höchste Position, die 1. Und die Wertungswoche ist 8 von 8. Bitte auch für diesen Titel nicht mehr voten. Hier kommt Brian Berger mit Du fehlst überall. In dieser Woche ganze 444 Votes.
2: Platz 6.

0: Jawohl, wunderbar. Leider. Denn genau dieser Song, den ich da geschrieben habe, ja, du fehlst überall, war natürlich selbstverständlich meiner verstorbenen Frau gedacht. So, wir kommen zum Platz Nummer 5 in dieser Woche. Auch in der Vorwoche war er Platz, oder waren sie Platz 5. Wochen in den Top 10, 4-mal. Höchste Position war mal die 2. Und die Wertungswoche ist 4 von 8. Halbzeit für die Musikpiraten mit 1 von 7 Wundern. In dieser Woche mit ganzen 638 Votes.
1: Platz 5.

0: Paul, du bist eins von sieben Wundern. Wir kommen zum Platz Nummer 4 in dieser Woche. In der Vorwoche war er Platz 3, somit ein Platz verloren. Wochen in den Top 10 5-mal, höchste Position die 3 und die Wertungswoche ist 5 von 8. Das Ganze geht an Wolfgang Ziegler mit Das Beste an mir. Hat in dieser Woche ganze 696 Votes erreicht.
1: Platz 4.

0: Ja, du bist das Beste an mir. Wunderbarer Titel. Wir kommen zu den Top 3 in dieser Woche und wir beginnen mit Platz 3. So, in der Vorwoche waren sie Platz 13. Somit haben sie ganze 10 Plätze gewonnen. Wochen in den Top 10 einmal. Höchste Position die 3 und die Wertungswoche ist 2 von 8. Das Ganze geht an die Calimeros mit Komm, wir fliegen ans Meer. In dieser Woche mit ganzen 699 Votes.
1: Platz 3.

0: Platz 2.
1: Ja, ja, ja, ja. Immer mit der Ruhe, ne? Und dann mit dem Ruck so ungefähr. Und wir kommen tatsächlich zum Platz Nummer 2. In der Vorwoche war er Platz 1, Wochen in den Top 10 dreimal, höchste Position die 1 und die Wertungswoche ist 3 von 8. Das Ganze geht an Stefan Leier mit Ein Tsunami an Gefühlen. In dieser Woche mit ganzen 700 Votes.

0: Jawohl, wunderbar. Das war er, Stefan Leier. Wir kommen zu Platz Nummer 1. In der Vorwoche war er Platz 2, somit wieder einen Platz nach oben gerutscht. Wochen in den Top 10 5-mal, höchste Position die 1 und die Wertungswoche ist 5 von 8. Das Ganze geht an Brian Berger und mit seiner neu aufgenommenen Sache von vor 5 oder 6 Jahren. Ja, mit Und jetzt hörst du Radio. In dieser Woche mit ganzen 704 Votes. Ja, und deswegen ist es eine 2026er Version.
1: Platz 1.

das waren sie auch schon wieder heute, unsere Top 10. Und hier geht es weiter im Programm mit den Neuvorstellungen. Und den Anfang macht er denn mit Lonely Girl, präsentiert DJ Sally B. und Selmy G. Einen gefühlvollen Dance-Pop-Titel der Hoffnung, Nähe und Zusammenhalt in den Mittelpunkt gestellt. Der Songerzähler hat die Geschichte eines einsamen Mädchens, das sich verloren und unbeachtet fühlt, bis zu einer Begegnung ihrer neuen Mut schenkt und ihr zeigt, dass niemand seinen Weg alleine gehen muss. Die einprägsame Hook Oh Ho, Lonely Girl, You Are My Only Lovely Girl verbindet sich mit emotionalen Strophen und einem eingängigen Refrain zu einem

das war Andreas Frey noch eben ganz kurz hinterher gewesen. Ich bin noch so ein klein wenig mit den Sachen hier beschäftigt gewesen. Bitte dieses zu entschuldigen. Nun kommen wir aber zu der nächsten Neuvorstellung ebenfalls. Ja, denn auch der Andy Frey war gerade eine. Und mit denn seiner neuen Single Sorry zu mir selbst präsentiert Mike van Hyk einen emotionalen Rockschlager mit Tiefgang. Der Titel erzählt von Selbstreflexion, persönlichen Fehlern und verlorenen Wegen, vor allem aber vor der Erkenntnis, dass wahre Vergebung dort beginnt, wo sie oft am schwersten fällt, bei sich selbst. Mit Kraftgitarren und markanten Produktion und einer eindringlichen Gesangsperformance verbindet Sorry zu mir selbst moderne Rock-Elemente mit emotionalen Ausdruckskraft und deutschsprachigen Schlagers. Hier ist für euch jetzt Mike van Hyk.

und jetzt gehe ich mit euch auf Mallorca, denn da ist TV-Star Krümmel, präsentiert nämlich die neue Single Männer, die lügen. Tja, genauso gut sollte man auch einen Titel schreiben über das, dass Frauen die lügen. Warum immer wir Männer? Wir Männer sind doch sowas von harmlos, oder? Seit vielen Jahren gehört Krümmel zu den bekanntesten Gesichtern der deutschen Party-Schlagerszene. Beim breiten Publikum wurde sie durch zahlreiche TV-Auftritte und verschiedene Fernsehformate bekannt. Darüber hinaus begeistert sie ihre Fans seit Jahren als Gastgeberin ihres beliebten Krümmel-Stadels auf Mallorca, der sich eine feste Anlaufstelle für Schlager-Party-Fans entwickelt hat. So. Ich habe da, glaube ich, schon einen zu viel getrunken.

Ja, was die immer alles über die Männer so singen. Ohne Worte. Mit Brand New Day präsentiert Luna Heart eine kraftvolle Pop-Rock-Hymne über Neuanfänge, innere Stärke und den Mut, neue Wege zu gehen. Der Song erzählt von den Momenten, in denen die Dunkelheit weicht und das erste Licht eines neuen Tages Hoffnung, Zuversicht und neue Energie schenkt. Brand New Day steht für Aufbruch in einem neuen Lebensabschnitt, für das Loslassen der Vergangenheit, den Glauben an sich selbst und die Kraft, den nächsten Schritt mit Zuversicht zu gehen. Und alles Weitere werdet ihr in diesem Titel hören.

warum ist er denn so fertig? Das frage ich mich jetzt wirklich mal. So, unsere Liebe ist ein Mosaik aus all den Momenten, die wir miteinander erleben oder erlebt haben. Mit der Zeit haben wir gelernt, füreinander da zu bleiben, einfach weil Love is Wings nie unser Weg war. Wir bleiben, wir wachsen, wir entscheiden uns immer wieder füreinander. Hier ist für euch Jay mit Love on the Wings.

Ja, der liebe Ryan Berger, der wird ja immer ganz gerne gesehen als wunderbarer Moderator. Ja, aber die tatsächliche Arbeit für eine solche Art von Sendung, ja, macht er sich jetzt schon mittlerweile auch zum Musikredakteur. Tja, wo ich überall schnüffle und wo ich überall was herhole und. Und natürlich alles auf dem Level VÖ. Also das bleibt auch so im August, das kann ich euch tatsächlich versprechen. Disco-Feeling, moderne Produktion und eine Botschaft voller Hoffnung. Die neue Single bringt positive Energie auf den Tanzflächen, in den Playlists und ins Radio. Duisburg, 21. Juli 2026 mit Oh My Love meldet sich Money B mit einer Single zurück, die den Spirit der großen Disco-Ära neu auflädt. Der Song erscheint am 24. Juli 2026 und verbindet tanzbare Grooves, funkige Bassläufe und eingängige Melodien mit einer klaren Botschaft. Liebe, Zusammenhalt und Lebensfreude bleiben stärker als Unsicherheit und Krisen.

Ja, hier geht's heute ab, mein lieber Mann. Und das nur alles beim Brian Berger? Oder was geht hier ab? Mit ihrer neuen Single Du bist eine Schlange liefern Duo-Kampfherz, bestehend aus Oliver und Markus, einen Song mit Charaktergefühl und einer klaren Botschaft. Ehrliche Worte, eingängige Melodien und kraftvoller Sound machen diesen Titel zu einem echten Ohrwurm. Und den könnt ihr euch jetzt in vollen Genüssen reinziehen.

Nach seiner erfolgreichen Sommersingle So schmeckt der Sommer, die seit ihrer Veröffentlichung am 8. Mai 2026 für beste Laune sorgt und auf zahlreiche Radiosendungen gespielt wird, meldet sich Martin Mare mit einem neuen musikalischen Highlight zurück. Denn am 24. Juli 2026 erscheint seine brandneue Single Festival der Freundschaft auf allen gängigen Streamen und Downloadportalen.

nächste Woche kann ich euch nochmal so richtig in das neue schöne Wochenende begleiten, sag ich mal so, ja. Und ja, ab dann die Woche tatsächlich der 5. August, das ist ein Mittwoch, dann haben wir immer Bergfest. Bergfest mit Brian Berger.

Ich sage wieder großes Dankeschön, dass ihr wieder zahlreich eingeschaltet habt. Ja, und jetzt gleich für 20 Uhr, ja, geht der Stream wieder zu euch zurück auf euren Stationen. Ich bedanke mich, dass ich für die 2 Stunden wieder euren Stream nutzen durfte und ich wünsche euch allen ein richtig tolles Wochenende und macht's gut. Und nun schalte ich zurück zu den angeschlossenen Stationen.

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1: Im Studio Jana Klonikowski. Die Wechsel im Regierungsteam von Kanzler Merz stoßen bei der Opposition auf Kritik. Christiane Hampe, was sagen denn Grüne, Linke und AfD zum Kabinettsumbau?
2: Bei den Grünen wird die Kritik an der Neubesetzung und dem aus ihrer Sicht verpatzten ersten Jahr Schwarz-Rot zumindest mit der Hoffnung verbunden, dass sich jetzt auch der politische Kurs ändert. Ob sie wirklich dran glauben? Fragezeichen. Die Linken, die rechnen damit, dass mit diesem Personal die so wörtlich Kahlschlagpolitik fortgesetzt wird. Und AfD-Chefin Weidel, die wirft der Regierung Merz einfach nur Selbstbeschäftigung vor. Ihr Fazit, es braucht Neuwahlen.
1: Die EU schickt jetzt mehrere Löschflugzeuge nach Spanien und Frankreich. Dort wüten weiter heftige Waldbrände. Die Feuer dehnen sich immer weiter aus. Zehntausende Menschen mussten in Sicherheit gebracht werden, darunter viele Touristen. Nach der Wettbewerbsstrafe gegen Google droht US-Präsident Trump der EU mit neuen Zöllen. Brüssel werde einen sehr hohen Preis zahlen, schrieb er auf Truth Social. Trump kündigte außerdem eine Untersuchung an und er wirft der EU das Ausrauben amerikanischer Unternehmen vor. Junge Menschen, die auf Social Media verzichten, spüren schon nach 4 Wochen weniger Stress und besseren Schlaf. Das zeigen erste Ergebnisse der Social Media Detox-Studie des Uniklinikums Ulm. Teilgenommen hatten junge Leute, die vorher mindestens 4 Stunden pro Tag auf Insta, TikTok und Co. unterwegs waren. Knapp einen Monat nach der erneuten WM-Blamage hat Deutschland jetzt ganz offiziell einen neuen Bundestrainer, Jürgen Klopp. Und der sagt, dass er mit seinem Team jeden Stein umdrehen und die deutsche Nationalmannschaft in eine erfolgreichere Zukunft führen will.
3: Man hat im Moment das Gefühl, wir sollten im einen Bereich so machen wie die Franzosen, im anderen so machen wie die Spanier, im dritten Bereich so machen wie die Engländer. Jetzt können wir doch einmal versuchen, dass in 4, 5, 6 Jahren die Leute sagen, wir sollen so machen, wie die es beim DFB gemacht haben. Die haben damals die richtigen Schlüsse aus der Situation gezogen. Und genau dafür ist die Situation jetzt da.
1: Das erste Spiel unter Klopp steht Ende September an, in der Nations League gegen die Niederlande.
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4: Mit KI-Support. Meist ist es heute Nacht klar oder nur locker wolkig. Ganz im Norden ziehen auch mal ein paar Wolken durch und da kann es höchstens ein paar Tropfen geben. Die Tiefstwerte liegen dabei zwischen 16 und 7 Grad. Morgen wird's verbreitet sonnig und trocken. Nur im Norden sind an der Küste vereinzelt kurze Schauer drin bei maximal 33 Grad.

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